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0: 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Einen Strafstoß. 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Einen Strafstoß.
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0: Hallo zusammen. Lass uns ein paar serbische Phrasen lernen, die man gut in Kafana oder Manjana gebrauchen kann. Hallo zusammen. Lass uns ein paar serbische Phrasen lernen, die man gut in Kafana oder Manjana gebrauchen kann. Kafana, Manjana. Kafana, Manjana. Lektion 1. Für Fick. Fickes. Fick ab. Mir ist nach Ficken. Ich will ficken. Wer fickt dich? Lektion 2. Scheiß nicht. Du scheißt. Jetzt hast du verschissen. Jetzt hast du abgekackt. Lektion 3. Blase ihn. Warum tut dir dein Schwanz weh? Was für einen Schwanz ist dir? Was für einen Schwanz ist dir? Was für einen Schwanz hast du? Du hast es überschwänzt. Wirklich überschwänzt. Du hast es überschwänzt. Wirklich überschwänzt. Lektion 4. Wo bist du, Fotze deine Mutter? Wo bist du, Fotzeliti deiner Mutter? Ja, die Fotze deiner Mutter. Verschwinde in die Fotze deiner Mutter. Serbisch für Anfänger. Serbisch für Anfänger. Kafana manjana, kafana manjana. Serbisch für Anfänger. Kafana manjana, kafana manjana.
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